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1: Mit Hannes Haab. Guten Morgen. Die neue Hitzewelle erreicht heute und morgen ihren Höhepunkt. Vor allem im Osten Österreichs sind Temperaturen von bis zu 40 Grad angesagt. Länge und Intensität der Hitzewellen haben zugenommen, sagt Alexander Orlik vom Wetterdienst Geosphere Austria. Damit einher geht auch eine ungewöhnliche Trockenheit.
2: Es fehlen ungefähr 150 bis 160 Liter pro Quadratmeter flächendeckend über Österreich. Das bedeutet, es fehlt ein gesamter Monatsniederschlag und noch ein bisschen mehr. Also es müsste einen Monat eingeschoben werden an Niederschlag, also um das ausgleichen zu können. Und das ist momentan eben nicht in Sicht.
1: Auch die Waldbrandgefahr steigt. Als besonders gefährdet gelten das östliche Niederösterreich, Teile Kärntens und auch Teile Tirols. Am heutigen 30. Juli ist Earth Overshoot Day, der Welterschöpfungstag. Das heißt, heute hat die Menschheit rein rechnerisch alle natürlichen Rohstoffe verbraucht, die die Erde in einem Jahr zur Verfügung stellen kann. Der Tag kommt früher als in den vergangenen Jahren. Das zeigt, dass unser aktuelles Wirtschafts- und Konsumverhalten die Erde überlastet. Schwere Unwetter haben am Abend in Sölden im Tiroler Ötztal für Murenabgänge gesorgt. 30 Menschen mussten in Sicherheit gebracht werden. Verletzt wurde niemand. Für die Gemeinde Sölden hat es kurzzeitig einen AT-Alert und Zivilschutzalarm gegeben. Nach 23 Uhr ist die Warnung aufgehoben worden. Fußball. Der SK Rapid hat es am Abend im Rückspiel gegen Santa Coloma aus Andorra problemlos in die dritte Runde der UEFA Conference League geschafft, mit einem 6:2-Sieg. In der nächsten Runde geht's für die Hütteldorfer entweder in Estland oder Aserbaidschan weiter. Die nächste Hitzewelle ist da. Die Temperaturen steigen heute auf 31 bis 38 Grad. Dazu gibt es viel Sonnenschein. Nur ein paar Wolken ziehen durch, diesmal im Osten des Landes, die stellenweise sogar ein paar Regenspritzer bringen können. Morgen Freitag erleben wir dann den Höhepunkt der Hitzewelle mit 39, stellenweise sogar 40 Grad. Hitze-Hotspot ist das Nordburgenland.
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2: The Invite, ein Remake der spanischen Komödie The People Upstairs von Olivia Wilde. Nach 15 Jahren Ehe steckt die Beziehung von Angela, gespielt von Olivia Wilde, und Joe, gespielt von Seth Rogen, in der Krise. Gemeinsame Abendessen mit anderen Paaren gab es schon lange nicht mehr.
3: Erwarten wir Besuch? 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So kann uns jeder in die Wohnung schauen.
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3: Ja.
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2: The Invite, ab heute Donnerstag im Kino.
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schon am Vormittag gibt es heute in den ersten Teil unseres Landes 30 Grad. Damit einen schönen guten Morgen am 30. Juli. Hier ist Radio One mit der Hitzewelle. Also, wir kennen nichts dafür, aber ich muss dir drüber erzählen. Heute 32 bis 38 Grad. Es ziehen zwar ein paar Wolken durch, aber wahrscheinlich wird es kaum Regenschauer und Gewitter geben. Wenn überhaupt, dann ein kurzes in der Osthälfte unseres Landes. Aber das ist noch nicht sicher.

Der Donnerstag startet mit der neuen Hit-Garantie. Guten Morgen mit Radio One. Ich bin Maxi Kavan. Der Badetag wird erst dann einer, wenn du aus deinem Lieblingsfreibad nicht rausgeschmissen wirst. Ob Wien oder Salzburg, zur jetzigen Hitzewelle werden die Öffnungszeiten diverser Bäder verlängert. Bleiben wir erstmal in Wien. Hier haben das Strandbad Alte Donau, das Lahrbergbad, das Kongressbad und das Brigittenauer Bad bis 21 Uhr geöffnet. In Salzburg kannst du im Leopoldskroner Bad, im Volksgartenbad sowie im Eierbad bis 20 Uhr abtauchen. Auch wenn es noch so heiß ist, es ist genug Wasser für alle da, du musst es nur für dich nutzen.

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11: Ein schweißtreibender Hitzetag steht uns bevor. Zum Teil kratzen die Temperaturen schon im Laufe des Vormittags an der 30-Grad-Marke. 31 bis maximal 38 Grad.

0: stehen heute noch am Programm. Dazu gibt es viel Sonne. Etwa ab Mittag werden die Wolken aber mehr. Vor allem von Salzburg weiter Richtung Osten gibt es ein paar Regenschauer und Gewitter. Vereinzelt können die Gewitter auch heftig ausfallen, beispielsweise in der Steiermark oder in Niederösterreich.
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0: Der Donnerstag auf Radio One. Einfach mal die Nachbarn zum Abendessen einladen, das kann sehr entspannt sein oder unerwartet eskalieren. Heute in unserem Filmtipp.
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2: The Invite, ein Remake der spanischen Komödie The People Upstairs von Olivia Wilde. Nach 15 Jahren Ehe steckt die Beziehung von Angela, gespielt von Olivia Wilde, und Joe, gespielt von Seth Rogen, in der Krise. Gemeinsame Abendessen mit anderen Paaren gab es schon lange nicht mehr.
3: Erwarten wir Besuch? Warum gibt's hier eigentlich keine Vorhänge? So kann uns jeder in die Wohnung schauen.
2: Angela lädt die Nachbarn aus der Wohnung über ihnen ein. Und es zeigt sich, dass Pina, gespielt von Penelope Cruz, und Hawk, gespielt von Edward Norton, ihnen mehr Sympathie entgegenbringen.
4: Wir fühlen uns sehr stark zu euch hingezogen.
5: Das ist aber nett von euch, danke.
3: Ja.
5: Komm, sag danke, John.
3: Danke, sehr schmeichelhaft.
2: Was als geselliger Abend mit Smalltalk über Käse, Wein und Inneneinrichtung gedacht war, entwickelt sich zu einer Achterbahnfahrt der Gefühle.
3: Wir wollten eigentlich nur freundlich sein. Warum habe ich das Gefühl, dass hier jeder mehr weiß als ich?
2: The Invite, ab heute Donnerstag im Kino.
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Radio One mit den Rekord-News. Es gibt Menschen, die fahren mit dem Bobbycar im Wohnzimmer herum und dann gibt's Marcel Paul. Der hat in Tirol mit einem umgebauten Bobbycar fast 150 km/h erreicht und damit einen neuen Geschwindigkeitsrekord aufgestellt. Das Ganze auf einer Bergstraße und ohne Motor. Gebremst hat er übrigens mit ganz normalen Turnschuhen. Alle Eltern gerade so, bitte nicht nachmachen.

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1: Mit Hannes Harp. Die heimische Wirtschaft erholt sich kaum. Von April bis Juni ist die Wirtschaftsleistung in Österreich nur um 0,2% im Vergleich zum Anfang des Jahres gewachsen. Das ist das Ergebnis der Schnellschätzung des Wirtschaftsforschungsinstituts. Vor allem der gestiegene Rohölpreis als Folge des Iran-Kriegs belastet die Unternehmen. Das staatliche Sparpaket sowie, dass die Menschen weniger kaufen, hat ebenso dazu beigetragen. Der heimische Energiekonzern Verbund hat in den ersten 6 Monaten des Jahres um ein Drittel weniger Gewinn gemacht. 518 Millionen Euro stehen unterm Strich. Grund dafür ist unter anderem die Trockenheit. Die Wasserkraftwerke haben fast ein Drittel weniger Strom unter dem langjährigen Schnitt produziert, weil die Flüsse derzeit zu wenig Wasser führen. Auch der niedrigere Strompreis drückt den Gewinn. Heute ist Internationaler Tag der Freundschaft und gute Freunde tun nicht nur der Seele, sondern auch der Gesundheit gut. Menschen mit sozialen Kontakten sind zufriedener, erklärt Christina Behran, Vizepräsidentin des Berufsverband österreichischer Psychologen.
2: Ich würde gerne mitgeben, dass Freundschaften jetzt absolut kein Luxus sind, ja, sondern ein Schutzfaktor für psychische und physische Gesundheit. Und es ist Interesse und Aufmerksamkeit, ist da ein hohes Investment in die Hege und Pflege von Freundschaften.
1: Einsamkeit ist allerdings weit verbreitet. Im Vorjahr hat sich mehr als jeder Vierte in Österreich zumindest manchmal einsam gefühlt. Ein neues Leben für ausgemusterte E-Auto-Batterien gibt es jetzt in Wien. Etwa 400 alte Autobatterien speichern dort überschüssigen Sonnenstrom aus einer Photovoltaikanlage des Energieversorgers Wien Energie im 23. Bezirk. Der Strom von einer Fläche etwa so groß wie 2 Fußballfelder fließt bei Bedarf dann wieder zurück ins Netz. Sonne pur heute in ganz Österreich, dazu wird es besonders heiß mit maximal 30 bis 38 Grad. Gegen Mittag tauchen in den Bergen aber ein paar dichtere Wolken auf, die bringen am ehesten in der Steiermark und im südlichen Niederösterreich ein paar Regenschauer oder Gewitter. Morgen und am Samstag erreicht die Hitzewelle dann ihren Höhepunkt mit bis zu 40 Grad.
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3: mit Andi Marader. Ich wünsche einen schönen Donnerstagvormittag. Gleich nach Niederösterreich auf die A2, die Südautobahn Richtung Graz zwischen Wöllersdorf und der Raststation Förnberg. Ihr braucht hier 30 Minuten länger, denn ein defekter LKW steht im Baustellenbereich. Oberösterreich B145, die Salzkammergutstraße, da gibt's eine Sperre des Tunnel Partlkreuz in beiden Richtungen wegen Stromausfalls. Vorsicht! Salzburg B311, die Pinzgauer Straße in beiden Richtungen im Schönbergtunnel gibt's ebenfalls eine Sperre bis 16 Uhr wegen Instandsetzungsarbeiten. Ich wünsche eine gute und eine sichere Fahrt. Fahrt vorsichtig.
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5: Schönen Vormittag, es ist kurz nach 10 Uhr und falls du heute schon mal gedacht hast, boah, ist das heiß, willkommen im österreichischen Sommer. Die Temperaturen legen heute ordentlich zu, also lieber einen Schluck mehr trinken und die Schattenplätze nicht den anderen überlassen. Wir liefern dir dazu die beste Musik für den Vormittag.

0: hörst Radio 1 an diesem heißen Donnerstagvormittag. Eine Fake-App sorgt für Millionenschäden und Forderungen nach einer KI-Bremse. Heute in unseren Tech-News.
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2: Künstliche Intelligenz entwickelt sich gerade extrem schnell und jetzt sagen sogar Leute aus der KI-Branche selbst, so kann es einfach nicht weitergehen.
3: Ja, mehr als 1000 Expertinnen und Experten von Firmen wie OpenAI, Google oder Meta haben einen offenen Brief unterschrieben. Sie sagen, es braucht Regeln, bevor KI irgendwann so weit ist, dass es sich selbst weiterentwickelt. Dann könnte das alles so schnell gehen, dass wir nicht mehr mitkommen.
2: Und warum kommt die Warnung genau jetzt?
3: Unter anderem, weil es vor kurzem einen Zwischenfall mit einem KI-Agenten gegeben hat. Der hat seine Testumgebung verlassen und eine andere KI-Plattform angegriffen. Genau solche Fälle zeigen, warum viele jetzt internationale Regeln fordern.
2: Und auch im Apple App Store ist man offenbar nicht immer auf der sicheren Seite. Eine Fake-App hat jetzt für einen Millionenschaden gesorgt.
3: Genau, Betrüger haben ein gefälschtes Bitcoin-Wallet in den App Store gebracht. Drei Nutzer haben ihre Zugangsdaten eingegeben und dadurch Bitcoin im Wert von rund 1,8 Millionen Dollar verloren. Jetzt klagen sie gegen Apple.
2: Und wie kann man sich davor schützen?
3: Am besten immer zuerst auf der Webseite vom Anbieter nachschauen, ob es die App überhaupt offiziell gibt. Und die sogenannte Seed Phrase sollte man wirklich niemals irgendwo eingeben. Wer die kennt, hat Zugriff auf das ganze Kryptoguthaben.
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0: 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Und da sind wir schon in der nächsten Hitzewelle. Vor allem anstrengend, wenn man an einem Tag wie heute im Büro sitzt. Bei uns ist Verena Weilharter, Arbeitsrechtsjuristin im ÖGB. Frau Weilharter, darf ich zum Beispiel als Arbeitnehmer meinen privaten Ventilator oder andere Kühlgeräte an meinem Arbeitsplatz verwenden, um mich abzukühlen?
1: Also grundsätzlich ist es einfach was, was man abklären muss, weil da kann es aufgrund der Elektronik und so weiter Komplikationen geben. Aber es spricht nichts dagegen, wenn man es mit der Arbeitgeberin abklärt.
0: Muss der Arbeitgeber an einem heißen Tag wie heute eine Klimaanlage, Ventilator oder Luftbefeuchter bereitstellen?
1: Leider nicht, aber irgendwelche Schutzmaßnahmen müssen getroffen werden, dass die Arbeit nicht zu belastend ist, auch nicht in den Büros. Also es darf einfach nicht zu heiß werden. Es muss keine Klimaanlage sein.
0: Alles klar. Also am besten mit dem Chef reden und zu einer Lösung kommen, damit alle trotz Hitzewelle entspannt arbeiten können. Vielen Dank für die Aufklärung, Frau Weilharter.
2: Stop.

0: 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Wir sorgen hier für mehr Sommerstimmung, jetzt mit einem lateinamerikanischen Sommerhit aus den 80ern. Matt Bianco mit Half a Minute.
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18: Mit Alexandra Fekonja. Nach heftiger Kritik und einem Ausschluss aus der ÖVP ist Walter Ruck nun doch als Wiener Wirtschaftskammerchef zurückgetreten. Hintergrund war ja ein Audiomitschnitt, in dem Ruck sich unter anderem abfällig über Frauen und Wirtschaftsminister Hartmannsdorfer geäußert hatte. Melanie Wenig, die Kritik reißt aber trotzdem nicht ab.
19: Die ÖVP spricht von einem überfälligen Schritt und begrüßt den Rücktritt, lässt auch Bundeskanzler Stocker wissen. Erneut im Fokus steht dabei nun aber auch Wiens SPÖ-Bürgermeister Ludwig. FPÖ und Grüne wollen wissen, ob es mögliche Absprachen zwischen Ludwig und Ruck bei einem Bauprojekt der AUVA gegeben hat. Die Wiener FPÖ hat wegen des Verdachts auf Amtsmissbrauchs bereits eine Sachverhaltsdarstellung eingebracht. Im Büro des Bürgermeisters weist man die Vorwürfe zurück und betont, alle Verfahren seien korrekt abgelaufen.
18: Auch NEOS und die Wiener Grünen wollen rasche Reformen bei der Wirtschaftskammer. Die hat Rucks Nachfolgerin Margarete Kritz-Zwitkowitz bereits angekündigt. In der Zwischenzeit gibt's den nächsten Korruptionsprozess, und zwar gegen den Industriellen Siegfried Wolf und Ex-Finanzminister Hans-Jörg Schelling. Verhandelt wird in Wiener Neustadt. Der Vorwurf: Wolf soll einer Beamtin zu einem Spitzenposten verholfen haben. Im Gegenzug soll sie ihm eine Steuerschuld von 630.000 Euro erlassen haben. Schelling soll dabei geholfen haben. Beide bestreiten die Vorwürfe. An hunderten Bankomaten in Österreich ist aktuell weniger Geld auf einmal behebbar. Statt bisher 400 liegt das Limit bei 200 Euro. Grund dürfte sein, dass Betreiber mehr verdienen, je öfter abgehoben wird. Konsumentenschützer wollen, dass die Regierung eingreift. Auch die Nationalbank sieht die Limits kritisch. Der Bankenverband wollte sich dazu bisher nicht äußern. Die neue Hitzewelle hat in den kommenden Tagen insbesondere den Osten Österreichs fest im Griff. Vor allem am Wochenende klettern die Temperaturen hier auf bis zu 39 Grad. Die Info der GSV Austria. Heiß laufen deswegen auch die Leitungen beim Hitzetelefon. Unter der Nummer 0800 880 800 bekommt man da Tipps, wie man gut durch die Hitze kommt. Der Anruf ist kostenlos. Erreichbar ist die Hotline von Montag bis Sonntag.
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18: Der Zeiger am Thermometer bewegt sich noch immer über der 32-Grad-Marke. Speziell von Osttirol und Kärnten bis Niederösterreich sind jetzt aber auch noch immer einzelne Regenschauer und Gewitter unterwegs. Einzelne davon fallen auch kräftig aus. Richtung Abend hin hört es dann fast überall auf zu regnen. Meist wird es klar. Und morgen, ja, da geht's mit der Hitze weiter. Und es wird sogar noch eins draufgelegt. Mit bis zu 39 Grad ist es dann bisher auch der Höhepunkt der aktuellen Hitze. Welle.
21: 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In Wien auf der Zangrenze Richtung Hirschstetten zwischen Inzersdorf und Handelskate. 20 Minuten Zeitverlust gibt's dort. Auf der Längenfeldgasse in beiden Richtungen ist die Strecke gesperrt zwischen Steinbauer Gasse und Eichenstraße wegen eines Feuerwehreinsatzes. In Salzburg auf der A10 Tauernautobahn Richtung Salzburg gibt's Blockabfertigung im Helbersbergtunnel mit 20 Minuten Zeitverlust. In Tirol gab's einen Unfall auf der B179 Fernpassstraße in beiden Richtungen zwischen Reute Süd und Heiterwang Nord und da gibt's ca. 30 Minuten Zeitverlust. Und auf der gleichen Strecke in Richtung Vils zwischen Reute Süd und Vils nochmal 35 Minuten Zeitverlust. Ich wünsche gute und sichere Weiterfahrt.
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0: und Mario Teufel.
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2: Wenn du noch auf deinen großen Urlaub oder das kommende Wochenende wartest, dann mach dir keinen Stress. Mach dir lieber ein paar Pläne, richte alles her, damit du nichts vergisst und have a little

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1: Wir schauen nach Japan. Dort soll jetzt eine Dating-App der Regierung beim Verkuppeln helfen.
2: Ja, genau. Die App, die nutzt KI und schlägt Menschen vor, die besonders gut zusammenpassen.
1: Und das funktioniert?
2: Ja, anscheinend schon. In den ersten 2 Jahren sind daraus bereits 265 Ehen entstanden. Außerdem sollen über 700 Paare in einer festen Beziehung sein. Japan ist da so dahinter, weil sie seit Jahren mit einer sinkenden Geburtenrate kämpfen. Die Hoffnung ist, dass mehr Paare entstehen und langfristig dann auch mehr Familien.
1: Und nochmal KI, und zwar aus Österreich, von der TU Graz.
2: Genau. Da entwickeln Forschende eine KI, die sich am menschlichen Gehirn orientiert.
1: Was bringt das?
2: Ja, in erster Linie einen viel geringeren Energieverbrauch. Unser Gehirn braucht ja nur ca. 20 Watt und genau dieses Prinzip will man dann auf KI übertragen. Die ersten Tests waren recht erfolgreich. Langfristig könnte die Technik zum Beispiel in Robotern oder autonomen Fahrzeugen zum Einsatz kommen.
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1: Verkehrsinfo. In Wien auf der Tangente Richtung Inzersdorf. Zwischen Stadtlau und Prater gibt's eine Viertelstunde Zeitverlust. Richtung Hirschstetten zwischen Inzersdorf und Handelsgäu dauert's 25 Minuten länger. Aufgepasst auch auf der Längenfelder Gasse in beiden Richtungen. Ist gesperrt zwischen Steinbauer Gasse und Eichenstraße wegen eines Feuerwehreinsatzes. Steiermark. Einen Unfall gab's auf der B20 Mariazeller Straße. In beiden Richtungen ist gesperrt zwischen Gusswerk und Wegscheid. In Salzburg auf der A10 Tauernautobahn Richtung Salzburg. Da gibt's noch Blockabfertigung im Helbersbergtunnel. Da kann die Weiterfahrt 15 Minuten länger dauern. Und in Tirol auf der B179 Fernpassstraße. In beiden Richtungen heißt's aufpassen, da gab's nämlich einen Unfall zwischen Reute Süd und Heiterwang Nord. Dort ist die Strecke gesperrt und es gibt eine halbe Stunde Zeitverlust. Ich wünsche gute und sichere Weiterfahrt.
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1: The Invite, ein Remake der spanischen Komödie The People Upstairs von Olivia Wilde. Nach 15 Jahren Ehe steckt die Beziehung von Angela, gespielt von Olivia Wilde, und Joe, gespielt von Seth Rogen, in der Krise. Gemeinsame Abendessen mit anderen Paaren gab es schon lange nicht mehr.
2: Erwarten wir Besuch? Warum gibt's hier eigentlich keine Vorhänge? So kann uns jeder in die Wohnung schauen.
1: Angela lädt die Nachbarn aus der Wohnung über ihnen ein. Und es zeigt sich, dass Pina, gespielt von Penelope Cruz, und Hawk, gespielt von Edward Norton, ihnen mehr Sympathie entgegenbringen.
3: Wir fühlen uns sehr stark zu euch hingezogen.
4: Das ist aber nett von euch, danke.
2: Ja.
4: Komm, sag danke, John.
2: Danke, danke, sehr schmeichelhaft.
1: Was als geselliger Abend mit Smalltalk über Käse, Wein und Inneneinrichtung gedacht war, entwickelt sich zu einer Achterbahnfahrt der Gefühle.
5: Wir wollten eigentlich nur freundlich sein.
2: Warum habe ich das Gefühl, dass hier jeder mehr weiß als ich?
1: The Invite, ab heute Donnerstag im Kino.
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Billy Idol mit dem passenden Hit Hot in the City hier auf Radio 1, die neue Hitgarantie. Von heiß gehen wir jetzt zu kalt. Es gibt eine kleine Abkühlung für den entspannten späten Nachmittag von Elton John und Dua Lipa, Cold.

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2: Mit Alexandra Fekonja. Europa will bei künstlicher Intelligenz nicht länger zuschauen. Hannes Haab, die EU-Kommission hat jetzt genau deswegen ein Milliardenprojekt gestartet.
3: In Brüssel hat die Kommission heute das Bieterverfahren für den Bau von bis zu 7 KI-Gigafabriken in Europa eröffnet. Damit will man die europäischen Rechenkapazitäten für künstliche Intelligenz ausbauen und Firmen, Wissenschaft und Behörden besseren Zugang zu leistungsstarken KI-Modellen verschaffen. Insgesamt sollen mit dem Projekt mindestens 30 Milliarden Euro mobilisiert werden. Ziel ist es, im globalen Wettlauf um KI gegenüber den USA und China aufzuholen. Bewerben können sich Firmen und Institutionen bis Mitte November. Die ersten Anlagen sollen ab 2028 starten.
2: Österreich zieht dabei übrigens noch nicht mit, anders als 18 andere EU-Staaten. Wir bleiben beim Thema KI, da kritisieren die Grünen heute nämlich, dass Österreich auch noch immer keine eigene KI-Aufsichtsbehörde eingerichtet hat. Laut EU-Gesetz hätte das nämlich schon im Sommer des Vorjahres passieren müssen. Ab Sonntag starten nun die verpflichtenden KI-Regeln. Aus dem Kanzleramt heißt es, ein Zeitpunkt für eine Regierungsvorlage stehe noch nicht fest. Nachdem Walter Ruck nun doch als Wiener Wirtschaftskammerchef zurückgetreten ist, reißt die Kritik aber nicht ab. Im Fokus steht nun auch Wiens Bürgermeister Ludwig. FPÖ und Grüne wollen wissen, ob es mögliche Absprachen zwischen ihm und Ruck bei einem Bauprojekt der AUVA gegeben hat. Hintergrund für Rucks Rücktritt war ja ein Audiomitschnitt, in dem sich Ruck unter anderem abfällig über Frauen und Wirtschaftsminister Hartmannsdorfer geäußert hatte. Und der Vater der 2011 verstorbenen Musikerin Amy Winehouse hat einen Gerichtsprozess gegen zwei frühere Bekannte seiner Tochter verloren und muss ihnen nun umgerechnet etwa 1,1 Millionen Euro zahlen. Er hat die beiden Frauen verklagt, weil sie Kleidungs- und Erinnerungsstücke seiner Tochter versteigert hatten. Im Prozess hat sich aber herausgestellt, dass er von Anfang an darüber informiert war. Der Zeiger am Thermometer bewegt sich noch immer über der 32-Grad-Marke. Speziell von Osttirol und Kärnten bis Niederösterreich sind jetzt aber auch noch immer einzelne Regenschauer und Gewitter unterwegs. Einzelne davon fallen auch kräftig aus. Richtung Abend hin hört es dann fast überall auf zu regnen. Meist wird es klar. Und morgen, ja, da geht's mit der Hitze weiter. Und es wird sogar noch eins draufgelegt. Mit bis zu 39 Grad ist es dann bisher auch der Höhepunkt der aktuellen Hitzewelle.
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4: In Wien auf der Tangente Richtung Hirschstetten zwischen Hansum-Kurve und Handelsgäu gibt es 15 Minuten Zeitverlust. Auf der Längenfeldgasse in beiden Richtungen bleibt es gesperrt zwischen Steinbauergasse und Eichenstraße wegen eines Feuerwehreinsatzes. In Salzburg auf der A10 Tauernautobahn Richtung Salzburg gibt es Blockabfertigung im Helbersbergtunnel. Da rechnen Sie mit 10 Minuten Zeitverlust. Und in Tirol gab es einen Unfall auf der B179 Fernpassstraße. In beiden Richtungen zwischen Reute Süd und Heiterwang Nord werden wechselseitige Anhaltungen durchgeführt. Da dauert es fast 25 Minuten länger. Ich wünsche gute und sichere Fahrt in Richtung Abend.
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1: 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Wer noch einen Reisetipp braucht und zufällig in Italien unterwegs ist, der kann ja mal die Ausgrabungsstätte von Pompeji besuchen. Die ist ja bekanntermaßen vor 2000 Jahren nach dem Ausbruch des Vesuvs in Asche begraben worden. Aber die Funde, die man in der heutigen Zeit gemacht hat, sind für Archäologen und Historiker richtige Schätze. Ein Besuch dort lohnt sich bestimmt. Als Inspiration gibt's daher den passenden Song von Bastille, Pompeji.

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0: 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An einem heißen Tag wie heute ist ja ein Besuch im Freibad oder am Badesee sicher nicht verkehrt. Und auch wenn sie jetzt nicht ganz gesund und hilfreich gegen die Hitze sind, sind die Pommes immer noch ein beliebter Snack dort. Aber wie isst du deine Pommes am liebsten?
1: Eigentlich gern mit Mayo und am liebsten die Curly Fries. Bin nicht so der Typ für Ketchup.
2: Mit Ketchup auf jeden Fall, viel Salz, sicher. Ja, es ist oft beschissen im Freibad, wenn alles voller Ketchup ist. Man kann es nicht gescheit greifen, wisst ihr, aber mir ist egal eigentlich.
1: Mit unendlichen Mengen an Ketchup. Und ich finde dieses letzte Lätscher der Pommes, das dann komplett in Ketchup getränkt ist, das ist unterschätzt. Weil obwohl ich sonst eigentlich krasse Pommes mag, ist dieses komplett eingesaftelte auch geil.
0: Ich persönlich habe mir das abgewöhnt, im Freibad Pommes oder ähnliches zu essen. Da gönne ich mir lieber einfach ein Schlecker-Eis. 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
11: Mit Anna-Maria Kunz, A23 Südostangrenze in beiden Fahrtrichtungen, abschnittsweise zwischen Hirstetten und der Hansohnkurve. Dichtes Verkehrsaufkommen und bis zu 20 Minuten Zeitverlust. Außerdem Sperre auf der Längenfeldgasse in beiden Fahrtrichtungen zwischen Steinbauer Gasse und der Eichenstraße. Weicht die also wenn möglich aus. Wir schauen weiter nach Salzburg. A10 Tauernautobahn, Fahrtrichtung Salzburg im Helbersbergtunnel, Blockabfertigung wegen Überlastung und Sperre wegen eines Unfalls in der Steiermark B20, Mariazeller Straße in beiden Fahrtrichtungen zwischen Gußwerk und Wegscheid. Tirol A12 Inntal Autobahn, Fahrtrichtung Kufstein zwischen Innsbruck-Mitte und Wattens, eine Viertelstunde Zeitverlust und ebenfalls eine Unfallmeldung erreicht uns von der B179 der Fernfahrstraße in beiden Fahrtrichtungen. Hier kommt es zu einer Sperre zwischen Reute Süd und Heiterwang Nord, reicht also wenn möglich aus. Ich wünsche euch eine gute Fahrt.
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Hier ist der nächste Flashback-Sommerhit auf Radio 1.

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